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0: 54.
2: Charlie 7-10-4.
0: 37-10-4.
3: Charlie 58-10-7.
0: 58-10-4.
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0: Charlie 313-10-4. 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

0: Wir sind vom Ziel nach Wörsches gekommen.
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